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1: Mit Joshua Heise. Politikerbeleidigungen sollten aus dem Strafgesetzbuch gestrichen werden. Das fordern Union und Bundestagsvizepräsident Ramelow. Die Regelung nütze nur jenen, die behaupten, man könne seine Meinung nicht mehr sagen, sagte er dem Redaktionsnetzwerk Deutschland. Die SPD will am Status quo festhalten. Zuvor waren Bürger zu Geldstrafen verurteilt worden, nachdem sie Kanzler Merz als Lackaffe oder Lügenfritz bezeichnet hatten. Eine sofortige Waffenruhe und Verhandlungen über ein Ende des Krieges. Das fordern Deutschland, Frankreich, Großbritannien und die Ukraine von Kremlchef Putin. Die Staats- und Regierungschefs Merz, Macron, Starmer und Zelensky haben nach einem Treffen in London 5 Bedingungen genannt, darunter Sicherheitsgarantien für die Ukraine. Putin hatte Verhandlungen zuletzt abgelehnt. Der dänische Fußballer Christian Eriksen ist während eines Länderspiels gegen die Ukraine erneut auf dem Spielfeld zusammengebrochen. Der 34-jährige Wolfsburg-Profi konnte nach einer Behandlung aber selbst aufstehen und zum Krankenwagen gehen. Das Spiel wurde trotzdem abgebrochen. Vor 4 Jahren hatte Eriksen während eines EM-Spiels einen Herzstillstand erlitten und musste wiederbelebt werden. Ein defektes Bauteil an der Lüftungsanlage war Schuld am Feueralarm im Tower des Münchner Flughafens. Das hat ein Sprecher des Airports mitgeteilt. Nachdem der Alarm losgegangen war, wurde der Tower evakuiert und der Flugbetrieb für knapp 2 Stunden eingestellt. Das defekte Bauteil wurde ausgetauscht und das Nachtflugverbot verkürzt, damit die verspäteten Flüge noch abgefertigt werden konnten. Sein Traum ist endlich wahr geworden. Tennisspieler Alexander Zverev hat die French Open gewonnen. Der 29-Jährige hat sich im Finale in Paris gegen den Italiener Flavio Cobolli in 5 Sätzen durchgesetzt. Für Zverev ist es der erste Grand-Slam-Titel seiner Karriere. Mehr dazu von Jan-Henner Reitze.
2: Der letzte Deutsche, dem im Einzel ein Sieg bei einem Grand-Slam-Turnier gelungen ist, war Boris Becker. 30 Jahre ist das inzwischen her. Für Zverev ist auch ein kleiner Fluch gebrochen. Seine 3 Grand-Slam-Finals vorher hatte er alle verloren. Diesmal in Paris hat er auch davon profitiert, dass der Weltranglisten-Erste Jannik Sinner früh ausgeschieden ist und der Sieger der vergangenen beiden Jahre Carlos Alcaraz verletzt fehlte. 089
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1: Mit Joshua Heise. Die Bundesregierung versucht nach Ansicht von Bundesratspräsident Bovenschulte, zu viele Feuer gleichzeitig zu löschen. Bei den Reformen rate er der Regierung, sich auf Dinge zu konzentrieren, die in der aktuellen wirtschaftlichen Lage nötig seien, sagte der SPD-Politiker dem Spiegel. So müsse die Steuerreform noch vor der Sommerpause kommen. Die Rentenfrage könne man in der zweiten Jahreshälfte lösen. Landtagswahlen gibt es in Deutschland gefühlt jedes Jahr, oft auch mehrere. Damit Politiker nicht ständig im Wahlkampfmodus sind, schlägt Bundestagsvizepräsident Nuripur von den Grünen vor, alle Landtagswahlen auf einen Tag zu legen. Die Bundesländer reagieren skeptisch. Ronny Thora berichtet.
2: Mehrere Ministerpräsidenten aus Thüringen, dem Saarland, aus Rheinland-Pfalz und Sachsen fürchten, dass die Landtagswahlen so zu einer Großabstimmung über die Politik der Bundesregierung werden. Das dränge Landespolitik in den Hintergrund. Außerdem fürchten manche Ministerpräsidenten, dass sich die Mehrheiten zwischen den Ländern angleichen würden. Das könne das Gleichgewicht zwischen Bund und Ländern beeinträchtigen.
1: Die Gewerkschaften sind bei einer möglichen Ausweitung des 8-Stunden-Tages zu keinerlei Kompromiss bereit. Jegliche Leitversion des Arbeitszeitgesetzes sei ein rein ideologisch getriebener Irrläufer, sagte DGB-Chefin Fahimi dem Redaktionsnetzwerk Deutschland. Union und SPD wollen statt einer Tages- eine Wochenhöchstarbeitszeit. Trotz neuer iranischer Raketenangriffe auf Israel hält US-Präsident Trump an Verhandlungen mit dem Iran fest. Die Angriffe hätten keinerlei Auswirkungen auf ein mögliches Abkommen, sagte Trump der Financial Times. Unterdessen hat das israelische Militär nach eigenen Angaben Ziele im Iran angegriffen. Am Münchner Flughafen hat es am Abend einen Zwischenfall gegeben. Weil im Tower Feueralarm ausgelöst wurde, musste dieser evakuiert und der Flugbetrieb vorübergehend eingestellt werden. Später stellte sich heraus, dass ein defektes Bauteil an der Lüftungsanlage den Alarm ausgelöst hatte. Nach 2 Stunden konnte der Betrieb wieder aufgenommen werden. Dafür wurde extra das Nachtflugverbot verkürzt. 089
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2: Heute sommerlich, viel Sonne, wenige harmlose Wolken bis zu 27 Grad. Und der Wettertrend für München und Umgebung. Morgen und übermorgen dann mit einem Tiefgrau, regnerisch und deutlich kühler. Am Donnerstag Sonne, Wolkenschauer bei 13 Grad.
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3: Mit Joshua Heise. Guten Morgen. Die Bundesregierung hat keine Ahnung, welche Folgen das Gebäudemodernisierungsgesetz für den Klimaschutz haben wird. Das geht aus einer Antwort auf eine Grünen-Anfrage hervor, die den Funke-Medien vorliegt. Grünen-Politiker Saleh verwies in dem Kontext auf das Verschlechterungsverbot beim Klimaschutz. Sollten durch das neue Gesetz Klimastandards abgesenkt werden, sei das verfassungswidrig. Kriege, Konflikte und geopolitische Spannungen drohen die Atommächte weltweit in eine Spirale der Aufrüstung zu treiben. Das geht aus einem neuen Bericht des Stockholmer Friedensforschungsinstituts SIPRI hervor. Sigrid Harms berichtet.
4: Zusammen verfügen die Atommächte über 12.000 Atomsprengköpfe. Statt auf Abrüstung setzten sie auf Abschreckung, so die Friedensforscher. In der Praxis bedeutet das, jeder Nuklearstaat modernisiert oder erweitert sein Atomwaffenarsenal, was eine Kettenreaktion auslöse. In diesem Wettrüsten übernehme Europa eine immer aktivere Rolle, so die Forscher. Ein Grund seien Zweifel an der Verlässlichkeit der USA.
3: Auf den Philippinen hat es ein schweres Erdbeben gegeben. Laut örtlichem Institut für Vulkanologie und Seismologie hatte das Beben auf der Insel Mindanao eine Stärke von 7,8. Das Institut hat deshalb eine Tsunami-Warnung herausgegeben. Präsident Marcos Jr. rief die Bevölkerung dazu auf, sich umgehend in höher gelegene Gebiete zu begeben. Ein defektes Bauteil an der Lüftungsanlage war schuld am Feueralarm im Tower des Münchner Flughafens. Das hat ein Sprecher des Airports mitgeteilt. Nachdem der Alarm losgegangen war, wurde der Tower evakuiert und der Flugbetrieb für knapp 2 Stunden eingestellt. Das defekte Bauteil wurde ausgetauscht und das Nachtflugverbot verkürzt, damit die verspäteten Flüge noch abgefertigt werden konnten. Endlich. Tennisspieler Alexander Zverev hat das Finale der French Open gewonnen. Der 29-Jährige setzte sich in Paris gegen den Italiener Flavio Cobolli in 5 Sätzen durch. Für den Hamburger ist es der erste Grand-Slam-Titel seiner Karriere. Der letzte deutsche Sieger eines Grand-Slam-Turniers war Boris Becker vor 30 Jahren.
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5: Aktuell habt ihr freie Fahrt.
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5: Unter anderem in Neuhausen die Landshuter Allee stadteinwärts. Gute Fahrt.
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2: Heute heiß bis zu 27 Grad, dazu viel Sonne und wenige harmlose Wolken. Und dann schlägt die Schafskälte zu im Wettertrend für München und Umgebung. Morgen und übermorgen grau, regnerisch, deutlich kühler. Und auch am Donnerstag wechselhaft bei nur 13 Grad.
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4: Aktuell habt ihr freie Fahrt.
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4: Unter anderem in Neuhausen die Landshuter Allee stadteinwärts. Gute Fahrt.
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2: Heute sommerlich, viel Sonne, wenige harmlose Wolken bis zu 27 Grad. Und der Wettertrend für München und Umgebung. Morgen und übermorgen dann mit einem Tiefgrau, regnerisch und deutlich kühler. Am Donnerstag Sonne, Wolkenschauer bei 13 Grad.
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3: Mit Lennart Werner. Guten Morgen. Anwohner am Münchner Flughafen haben in der Nacht länger als sonst Fluglärm gehört. 089 Kult München-Reporterin Alena Kohler. Das Flugverbot wurde nämlich bis 13:30 verlängert.
4: Ja, denn am Tower am Münchner Flughafen wurde am Abend ein Feueralarm gemeldet. Der Tower musste wegen Brandgeruch komplett evakuiert werden. Nach kurzer Zeit war aber klar, dass ein Bauteil in der Lüftungsanlage Grund für den Geruch war. Das wurde ausgetauscht und nach 2 Stunden wurde der Betrieb wieder aufgenommen. Heute früh fallen allerdings noch einige wenige Flüge aus.
3: Bei uns in Bayern dauert es noch 2 Jahre, aber in Sachsen-Anhalt oder Mecklenburg-Vorpommern wird heuer noch ein neuer Landtag gewählt. Von den Grünen kommt jetzt der Vorschlag, alle Landtagswahlen auf einen einzigen Tag zu legen. Die Länder lehnen das allerdings ab. Sie befürchten, dass sich die Mehrheiten in den Ländern dann zu sehr angleichen. Nach dem Studium direkt in den Job. Viele Studierende in Deutschland gehen davon nicht mehr aus. Das zeigt jetzt eine neue Umfrage. 39% rechnen mit einem schnellen Jobeinstieg. Das sind allerdings 15% weniger als noch vor 2 Jahren. Ein sicherer Arbeitsplatz hat für die Studierenden mittlerweile die höchste Priorität. Erst danach folgt das Gehalt. Er hat es geschafft. Nach 41 Versuchen hat der deutsche Tennisprofi Alexander Zverev seinen ersten Grand-Slam-Titel gewonnen. Bei den French Open hat Zverev gegen den Italiener Flavio Cobolli nach 5 Sätzen gewonnen. Der Hamburger ist damit der erste männliche Deutsche seit 30 Jahren, der einen Grand-Slam-Titel gewinnt. Damals schaffte das Boris Becker. Immer aktuell informiert, das waren die 089 Kult-Nachrichten.
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5: Obacht auf der A99 Ostumfahrung Richtung Nürnberg zwischen Ottobrunn und Haar. Da liegen Reifenteile auf der Autobahn.
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5: In Trudering die Gartenstadtstraße auswärts und im Landkreis Fürstenfeldbruck in Alling auf der Hoflacher Straße. Gute Fahrt.
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7: Kurz nach 6, guten Morgen am Montag mit Sia gleich und vorneweg Chesney Hawks.

0: Wir spielen die größten Kulthits von den 80ern bis heute. Wir sind 089 Kult. Ich bin Johannes Boos. Schönen guten Morgen am Montag. Es gibt mal wieder Bauarbeiten bei der S-Bahn. Ab heute bis Freitag Busse statt Bahn auf der S8 zwischen Westkreuz und Harthaus. Die Züge der S8 aus Richtung Innenstadt fahren dann weiter auf der Linie S6, wenden in Gauting und fahren zurück zum Flughafen. Außerdem wichtig in dieser Woche natürlich für alle Fußballfans der Start am Donnerstag für die Fußball-Weltmeisterschaft in den USA, in Kanada und in Mexiko. Los geht's mit der Partie zwischen Mexiko und Südafrika am Donnerstag um 21 Uhr, der Ankick. Und Deutschland greift dann am Wochenende erstmals ins Geschehen ein. In Gruppe E spielen die Jungs von Trainer Julian Nagelsmann gegen Curaçao. Ankick ist dann um 19 Uhr. Wir sind 089 Kult.
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0: Mit den größten Kulthits von den 80ern bis heute geht's gleich weiter. Vorher gibt's ein bisschen Inspiration für euren Feierabend.
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0: Im Pro-Theater als Kriminalgeschichte. Das gibt's im Theater und sofort in Sendling. Bei Tödliches Isar-Flimmern. Einer geht baden. Bestimmt das Publikum nicht nur den Tatort und die Mordwaffe, sondern auch den Täter. Los geht's um 20 Uhr.
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0: Mit Kultkomedian Otto Walkes hatte er vor 3 Jahren einen Nummer-1-Hit, nämlich Friesenjung. Seine Musik bewegt sich zwischen Eurodance, Punk und Hardcore. Heute Abend ist Joost Klein in der Turnhalle ab 20 Uhr.
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6: Heute heiß bis zu 27 Grad, dazu viel Sonne und wenige harmlose Wolken. Und dann schlägt die Schafskälte zu im Wettertrend für München und Umgebung. Morgen und übermorgen grau, regnerisch, deutlich kühler. Und auch am Donnerstag wechselhaft bei nur 13 Grad.
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8: Aktuell alles entspannt auf den Straßen und wichtige Infos von den Gleisen. Die Stammstrecke ist ab heute bis Freitag jeweils nachts von 21.20 Uhr bis 4.40 Uhr gesperrt. Grund sind Bauarbeiten zur zweiten Stammstrecke.
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8: Schwabing, die Ungarer Straße einwärts und im Landkreis Fürstenfeldbruck in Germering auf der Franz-Schubert-Straße stehen sie. Gute Fahrt.
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9: 1989 ist in Berlin die Mauer gefallen. Im selben Jahr hatten Camouflage einen Riesenhit. Love is a Shield. Den Kulthit gibt's jetzt bei mir.

Heute ist nicht irgendein Montag, heute ist Tag der besten Freunde. Der Tag also, um diejenigen zu feiern, die in guten wie in schlechten Zeiten für einen da sind und das teilweise schon seit sehr, sehr langer Zeit, vielleicht sogar schon seit der Schulzeit oder gar der Kindergartenzeit. Richtig dicke Freundschaften, die man manchmal nicht wirklich täglich pflegt und deshalb heute die ideale Gelegenheit, sich mal zu melden bei den besten Freunden. Am Tag der besten Freunde. Ihr habt's bei uns gehört. Auf 089 Kult.

sind 089 Kult und wir reisen gemeinsam 30 Jahre zurück in der Zeit. Da haben die Fugees einen Nummer 1 Hit gelandet in England und zwar mit einer Nummer, die Anfang der 70er Jahre einst schon Laurie Lieberman geschrieben hat. Damals als Folksong. Richtig erfolgreich ist die Nummer erst ein Jahr später geworden in der Version von Roberta Flack und natürlich 1996 mit den Fugees. Hier ist ihr erster Nummer 1 Hit in England. Hier ist Killing Me Softly. Strumming.

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7: Heute sommerlich, viel Sonne, wenige harmlose Wolken bis zu 27 Grad. Und der Wettertrend für München und Umgebung. Morgen und übermorgen dann mit einem Tiefgrau, regnerisch und deutlich kühler. Am Donnerstag Sonne, Wolkenschauer bei 13 Grad.
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8: Mit Lennart Werner. Guten Morgen. Der Betrieb am Münchner Flughafen läuft heute früh wieder. 089 Kult München Reporterin Alena Kohler. Am Abend stand der Airport aber still.
9: Ja, ein Bauteil in der Lüftungsanlage des Towers hatte dafür gesorgt, denn Mitarbeiter hatten Feuergeruch bemerkt, weshalb der Tower evakuiert wurde. Das Bauteil wurde dann ausgetauscht und der Betrieb konnte weitergehen. Immerhin, der Großteil der Flieger war zu dem Zeitpunkt bereits gestartet oder gelandet. Ein großes Chaos für die vielen Urlaubsrückkehrer blieb damit aus.
8: Jedes Jahr gibt es Landtagswahlen in Deutschland. Um aus dem Dauerwahlkampfmodus rauszukommen, sollten alle Landtagswahlen an einem Tag stattfinden. Der Vorschlag kommt von Bundestagsvizepräsident Nuripur. Mehrere Länder lehnen das bereits aber ab. Für viele Studierende ist es nicht mehr selbstverständlich, dass sie nach dem Abschluss direkt in den Traumjob starten können. Laut einer neuen Umfrage gehen nur noch 39% davon aus, eine passende Stelle zu finden. 15% weniger als noch vor 2 Jahren. Das sei ein klarer Stimmungswechsel, so die Autoren der Umfrage. Alexander Zverev hat die French Open gewonnen und damit seinen allerersten Grand-Slam-Titel gewonnen. Er hat sich in 5 Sätzen gegen den Italiener Flavio Cobolli durchgesetzt. Damit ist Zverev der erste deutsche männliche Profi seit 30 Jahren, der einen Grand-Slam gewinnt. Immer aktuell informiert, das waren die 089 Kult-Nachrichten.
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10: Obacht, auf der A99 West im Fahren Richtung Nürnberg zwischen Neuherberg und Fröttmanning Nord liegt ein Müllsack auf der Autobahn. Dann Stau auf dem Mittleren Ring zwischen Donnersberger Brücke und Olympiapark. Grund ist die Baustelle. Aktuell braucht ihr 12 Minuten länger. Und wichtige Info von den Gleisen. Die Stammstrecke ist diese Woche täglich von etwa 21 bis 5 Uhr gesperrt. Grund sind Bauarbeiten zur zweiten Stammstrecke.
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10: Unter anderem auf dem Mittleren Ring Höhe Dachauer Straße Richtung Sendling und im Landkreis Dachau und Heimhausen auf der Alleestraße. Gute Fahrt.
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12: Heute ist Welttag des Ozeans. Deshalb bei mir ein Meer an Kult-Hits. Nur die größten von den 80ern bis heute.

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9: Heute heiß bis zu 27 Grad, zu viel Sonne und wenige harmlose Wolken. Und dann schlägt die Schafskälte zu im Wettertrend für München und Umgebung. Morgen und übermorgen grau, regnerisch, deutlich kühler und auch am Donnerstag wechselhaft bei nur 13 Grad.
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11: Stau in Freimann auf dem Frankfurter Ring Richtung Milbertshofen. Aktuell braucht ihr 11 Minuten länger. Und weiter Stau auf dem Mittleren Ring zwischen Donnersberger Brücke und Olympiapark wegen der Baustelle. Hier sind 16 Minuten plus.
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11: Unter anderem in Lochhausen auf der Eichelherer Straße auswärts und im Landkreis Starnberg in Gilching auf der Wesslinger Straße. Gute Fahrt.
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12: Wir feiern in dieser halben Stunde noch den Geburtstag einer echten Musiklegende und wir spielen natürlich einen ihrer größten Songs. Vorher unter anderem noch der Boss bei mir, Bruce Springsteen und I'm on Fire.

Viele von euch sind heute den ersten Tag zurück aus den Pfingstferien. Deshalb checken wir heute nochmals ganz kurz, was wichtig wird in diesem Monat und was es an Neuerungen gibt. Vor allen Dingen betrifft das diejenigen von euch, die gerne im Internet bestellen. Und Hand aufs Herz, wer tut das nicht ab und zu zumindest? Da gibt es ab Mitte des Monats den sogenannten Widerrufsbutton, der Pflicht wird auf Webseiten und in Apps. Und mit diesem Widerrufsbutton könnt ihr eben Verträge einfacher als bislang widerrufen. Außerdem Neuerungen für alle, die eine Solaranlage haben. Wer Strom übrig hat, kann den künftig einfacher an Nachbarn im eigenen Quartier verkaufen. Energy Sharing, also Energieteilen heißt das. Und das kann eben lukrativer sein, als den übrigen Strom für ein paar Cent ins allgemeine Stromnetz einzuspeisen. 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

spielen die größten Kulthits von den 80ern bis heute und wir feiern einen Geburtstag heute am Montag. Schönen guten Morgen, ich bin Johannes Boos und zwar den Geburtstag von Bonnie Tyler. Die wird 75 heute und ihre Musik hat nichts, aber auch rein gar nichts von ihrer Faszination verloren. Ich habe in den vergangenen Wochen zwei britische Serien gestreamt im Internet, nämlich Love Sick und Ashes to Ashes. Beides richtig grandiose Serien und in beiden ist jeweils ein Song von Bonnie Tyler im Soundtrack gewesen. Und womit? Mit Recht. Hier ist diese Musiklegende, diese einzigartige, rauchige Stimme auf 089 Kult. Hier ist Bonnie Tyler und Holding Out for a Hero.

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7: Heute sommerlich, viel Sonne, wenige harmlose Wolken bis zu 27 Grad. Und der Wettertrend für München und Umgebung. Morgen und übermorgen dann mit einem Tiefgrau, regnerisch und deutlich kühler. Am Donnerstag Sonne, Wolken, Schauer bei 13 Grad.
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8: Mit Lennart Werner. Guten Morgen. Die Bundesregierung will die Einkommenssteuerreform noch vor der Sommerpause auf den Weg bringen und die Bürger müssten dadurch spürbar entlastet werden, sagt Arbeitsministerin Baas. Damit die Regierung glaubwürdig bleibe, müssten es rund 500 Euro sein. Ab kommendem Jahr soll die Reform greifen. Der Münchner Flughafen hat nach dem Feueralarm am Abend den Betrieb wieder aufgenommen und das ohne größere Probleme, wie der Airport heute früh sagte. Am Abend hatte ein Feueralarm den Münchner Flughafen für rund 2 Stunden komplett lahmgelegt. Grund war ein Bauteil in der Lüftungsanlage im Tower. Das wurde ausgetauscht, danach konnte es weitergehen. Bei uns in Bayern dauert es noch 2 Jahre, aber in Sachsen-Anhalt oder Mecklenburg-Vorpommern wird heuer noch ein neuer Landtag gewählt. Von den Grünen kommt jetzt der Vorschlag, alle Landtagswahlen auf einen einzigen Tag zu legen. Die Länder lehnen das allerdings ab. Sie befürchten, dass sich die Mehrheiten dann zu sehr angleichen. Er hat es tatsächlich geschafft. Nach 41 Versuchen hat der deutsche Tennisprofi Alexander Zverev seinen ersten Grand-Slam-Titel gewonnen. Bei den French Open setzte sich Zverev gegen den Italiener Flavio Cobolli nach 5 Sätzen durch. Der Hamburger ist damit der erste männliche deutsche Profi seit 30 Jahren, der einen Grand-Slam-Titel holt. Immer aktuell informiert, das waren die 089-Kult-Nachrichten.
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9: Stau auf der A99 West, Umfahrung Richtung Lindau zwischen Ludwigsfeld und Lochhausen, 12 Minuten on top. Und es staut sich nach wie vor auf dem mittleren Ring zwischen Donnersberger Brücke und Olympiapark wegen der Baustelle. Hier verliert ihr aktuell 22 Minuten. Und eine wichtige Info von den Gleisen. Die Stammstrecke ist ab heute bis Freitag von etwa 21 bis 5 Uhr gesperrt. Grund sind Bauarbeiten für die zweite Stammstrecke.
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9: Die Isar-Vorstadt auf der Thalkirchner Straße auswärts und in Aying auf der Holzkirchner Straße stehen sie. Gute Fahrt.
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10: Und wir beginnen diesen Montag, diese neue Woche gewissermaßen unter 4 Augen, ganz privat. In private, würde man auf Englisch sagen. Und genau so heißt diese Nummer von Dusty Springfield.

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1: Wir spielen die größten Kulthits von den 80ern bis heute. Wir sind 089 Kult. Ich bin Johannes Boos. Schönen guten Morgen am Montag. Es gibt mal wieder Bauarbeiten bei der S-Bahn. Ab heute bis Freitag Busse statt Bahn auf der S8 zwischen Westkreuz und Harthaus. Die Züge der S8 aus Richtung Innenstadt fahren dann weiter auf der Linie S6, wenden in Gauting und fahren zurück zum Flughafen. Außerdem wichtig in dieser Woche natürlich für alle Fußballfans der Start am Donnerstag für die Fußball-Weltmeisterschaft in den USA, in Kanada und in Mexiko. Los geht's mit der Partie zwischen Mexiko und Südafrika am Donnerstag um 21 Uhr, der Ankick. Und Deutschland greift dann am Wochenende erstmals ins Geschehen ein. In Gruppe E spielen die Jungs von Trainer Julian Nagelsmann gegen Curaçao. Ankick ist dann um 19 Uhr. 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

0: Mit den größten Kulthits von den 80ern bis heute geht's gleich weiter. Vorher gibt's ein bisschen Inspiration für euren Feierabend.
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0: Im Pro-Theater als Kriminalgeschichte. Das gibt's im Theater und sofort in Sendling. Bei Tödliches Isar-Flimmern. Einer geht baden. Bestimmt das Publikum nicht nur den Tatort und die Mordwaffe, sondern auch den Täter. Los geht's um 20 Uhr.
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0: Mit Kultkomedian Otto Walkes hatte er vor 3 Jahren einen Nummer-1-Hit, nämlich Friesenjung. Seine Musik bewegt sich zwischen

0: Eurodance, Punk und Hardcore. Heute Abend ist Jost Klein in der Turnhalle ab 20 Uhr.
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7: Heute heiß bis zu 27 Grad, zu viel Sonne und wenige harmlose Wolken. Und dann schlägt die Schafskälte zu im Wettertrend für München und Umgebung. Morgen und übermorgen grau, regnerisch, deutlich kühler und auch am Donnerstag wechselhaft bei nur 13 Grad.
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9: Stau in Neuried auf der Neurieder Straße Richtung Solln. Aktuell braucht ihr da 14 Minuten länger. Und immer noch Stau auf dem Mittleren Ring zwischen Donnersberger Brücke und dem Olympiapark. Grund ist die Baustelle. Hier sind es 19 Minuten plus.
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9: Aubing auf der Aubing-Oststraße auswärts und in Planegg auf der Jörg-Tömmlinger Straße stehen sie. Gute Fahrt.
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11: So, die Kids sind wieder in der Schule. Alles zurück auf normal nach den Pfingstferien. Schönen guten Morgen am Montag mit den größten Kulthits von Belinda Carlisle.

heute ist nicht irgendein Montag, heute ist Tag der besten Freunde. Der Tag also, um diejenigen zu feiern, die in guten wie in schlechten Zeiten für einen da sind und das teilweise schon seit sehr, sehr langer Zeit, vielleicht sogar schon seit der Schulzeit oder gar der Kindergartenzeit. Richtig dicke Freundschaften, die man manchmal nicht wirklich täglich pflegt und deshalb heute die ideale Gelegenheit, sich mal zu melden bei den besten Freunden. Am Tag der besten Freunde. Ihr habt's bei uns gehört. Auf 089 Kult.

Über Bonnie Tyler haben wir heute schon gesprochen, hier auf 089 Kult. Die wird heute 75 Jahre alt. Alles Gute von unserer Seite. Über Bonnie Pointer wollen wir aber auch noch ganz kurz sprechen. Sie war, klar, ein Teil von den Pointer Sisters, die Bonnie Pointer. Und heute vor 6 Jahren ist sie eben von uns gegangen. Hier sind die Pointer Sisters mit einem ihrer größten Hits. Hier ist I'm So Excited.

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5: Heute sommerlich, viel Sonne, wenige harmlose Wolken bis zu 27 Grad. Und der Wettertrend für München und Umgebung. Morgen und übermorgen dann mit einem tiefgrau, regnerisch und deutlich kühler. Am Donnerstag Sonne, Wolken, Schauer bei 13 Grad.
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6: Mit Lennart Werner. Guten Morgen. Rund 970.000 Menschen arbeiten jeden Tag hier bei uns in München. So viele wie noch nie. Und die sollen durch die Einkommenssteuerreform der Bundesregierung spürbar entlastet werden, sagt Arbeitsministerin Baas. Das sollten um die 500 Euro sein.
7: Also es muss schon auch ein Betrag sein, nicht 20 Euro im Jahr. Das wäre, glaube ich, zu wenig und würde auch nicht glaubwürdig sein.
6: So Baas am Abend in der ARD. Bis zur Sommerpause will die Regierung die Reform auf den Weg bringen. Jedes Jahr gibt es Landtagswahlen in Deutschland. Um aus dem Dauerwahlkampfmodus rauszukommen, sollten alle Landtagswahlen an einem einzigen Tag stattfinden. Der Vorschlag kommt jetzt von Bundestagsvizepräsident Nuripur. Mehrere Länder lehnen das allerdings ab, weil die Wahlen dann eine Abstimmung über die Bundesregierung werden könnten. Dadurch rücke Landespolitik in den Hintergrund. In diesen Minuten fällt ein Flug nach Berlin noch aus. Ansonsten ist der Münchner Flughafen heute früh problemlos in den Tag gestartet. Am Abend stand der Betrieb am Airport wegen eines Feueralarms noch still. Den hatte ein kaputtes Bauteil in der Lüftungsanlage im Tower ausgelöst. Alexander Zverev hat die French Open gewonnen und damit seinen ersten Grand-Slam-Titel geholt. Er hat sich in 5 Sätzen gegen den Italiener Flavio Cobolli durchgesetzt. Damit ist Zverev der erste deutsche männliche Profi seit 30 Jahren, der einen Grand-Slam gewinnt. Damals war es Boris Becker bei den Australian Open. Immer aktuell informiert, das waren die 089-Kult-Nachrichten.
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8: Stau im Landkreis Starnberg bei Olching auf der Schlossstraße Richtung A8. Aktuell braucht ihr da 16 Minuten länger. Und viel los auf dem mittleren Ring. Obacht im Heckenstaller Tunnel Richtung Sendling. Da gab es einen Unfall auf der rechten Spur und das Auto hat Öl verloren. Und weiter Stau zwischen der A96 und dem Olympiapark wegen der Baustelle. Hier sind es 18 Minuten plus.
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8: Trudering auf der Gartenstadtstraße. Auswärts wird geblitzt und im Landkreis Dachau in Karlsfeld auf der Allacher Straße. Gute Fahrt.
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10: Heute ist Welttag des Ozeans, deshalb bei mir heute ein Meer an Kulthits. Nämlich nur die größten von den 80ern bis heute für euren Vormittag.

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5: Heute heiß bis zu 27 Grad, zu viel Sonne und wenige harmlose Wolken. Und dann schlägt die Schafskälte zu im Wettertrend für München und Umgebung. Morgen und übermorgen grau, regnerisch, deutlich kühler. Und auch am Donnerstag wechselhaft bei nur 13 Grad.
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7: Weiter Obacht auf dem mittleren Ring im Heckenstadter Tunnel Richtung A96. Nach dem Unfall ist noch Öl auf der rechten Spur. Und wir schauen auf die Gleise. Die S-Bahnen auf der Stammstrecke Richtung Ostbahnhof haben aktuell 15 Minuten Verspätung und fallen teilweise aus. Grund ist eine technische Störung an einem Zug. Und die Stammstrecke ist bis Freitag immer von ca. 21 bis 5 Uhr nachts gesperrt. Grund sind Bauarbeiten zur zweiten Stammstrecke.
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7: Unter anderem in Schwabing auf der Ungerer Straße einwärts und in Garching auf dem Auweg. Gute Fahrt.
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9: Schönen Vormittag.
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Viele von euch sind heute den ersten Tag zurück aus den Pfingstferien. Deshalb checken wir heute nochmals ganz kurz, was wichtig wird in diesem Monat und was es an Neuerungen gibt. Vor allen Dingen betrifft das diejenigen von euch, die gerne im Internet bestellen. Und Hand aufs Herz, wer tut das nicht ab und zu zumindest? Da gibt es ab Mitte des Monats den sogenannten Widerrufsbutton, der Pflicht wird auf Webseiten und in Apps. Und mit diesem Widerrufsbutton könnt ihr eben Verträge einfacher als bislang widerrufen. Außerdem Neuerungen für alle, die eine Solaranlage haben. Wer Strom übrig hat, kann den künftig einfacher an Nachbarn im eigenen Quartier verkaufen. Energy Sharing, also Energieteilen heißt das. Und das kann eben lukrativer sein, als den übrigen Strom für ein paar Cent ins allgemeine Stromnetz einzuspeisen. 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
11: Heute sommerlich. Viel Sonne, wenige harmlose Wolken bis zu 27 Grad. Und der Wettertrend für München und Umgebung. Morgen und übermorgen dann mit einem Tiefgrau, regnerisch und deutlich kühler. Am Donnerstag Sonne, Wolken, Schauer bei 13 Grad.
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12: Mit Lennart Werner. Grüß Gott. Rund 3 Wochen noch, dann verabschiedet sich der Bundestag in die Sommerpause. Bis dahin will die Regierung noch mindestens die Einkommenssteuerreform auf den Weg bringen. Und die muss die Bürger spürbar entlasten, sagt Arbeitsministerin Baas jetzt. Im Jahr müssten das mindestens 500 Euro sein, sonst wäre es nicht glaubwürdig. Es ist ein Beispiel von vielen. Im vergangenen Oktober wurden Drohnen hier am Münchner Flughafen entdeckt. Der musste deshalb zwischenzeitlich gesperrt werden. Von solchen Drohnensichtungen gab es laut dem Deutschen Zentrum für Luft- und Raumfahrt bundesweit knapp 230 Stück im vergangenen Jahr. Die Hälfte davon führte zu Voll- oder Teilsperrungen der Flughäfen. Der Schaden beläuft sich laut den Experten auf 60 Millionen Euro. Für viele Studierende ist es nicht mehr selbstverständlich, dass sie nach dem Abschluss direkt in den Traumjob starten können. Laut einer neuen Umfrage gehen nur noch 39% davon aus, eine passende Stelle zu finden. 15% weniger als noch vor 2 Jahren. Das sei ein klarer Stimmungswechsel, sagen die Autoren. Die bayerische Polizei testet ab heute den Einsatz von Tasern bei Streifenpolizisten. Erstmal in Schweinfurt, Regensburg und Augsburg. Die Taser sind umstritten, weil sie den Opfern erheblich schaden können und die Hemmschwelle für den Einsatz geringer sei als bei Schusswaffen. Immer aktuell informiert, das waren die 089-Kult-Nachrichten.
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13: Es staut sich noch im Landkreis Fürstenfeldbruck bei Olching auf der Schlossstraße Richtung Emmering nach dem Unfall. Aktuell braucht ihr 12 Minuten länger. Und noch immer Obacht auf dem mittleren Ring im Heckenstaller Tunnel Richtung A96. Da steht ein kaputtes Auto auf der rechten Spur und hat Öl verloren.
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13: Unter anderem auf dem mittleren Ring Höhe Dachau Straße Richtung Sendling wird geblitzt und im Landkreis Fürstenfeldbruck in Alling auf der Hoflacher Straße. Gute Fahrt!
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9: Heute heiß bis zu 27 Grad, zu viel Sonne und wenige harmlose Wolken. Und dann schlägt die Schafskälte zu im Wettertrend für München und Umgebung. Morgen und übermorgen grau, regnerisch, deutlich kühler und auch am Donnerstag wechselhaft bei nur 13 Grad.
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11: Aktuell ist auf den Straßen alles frei. Wir schauen auf die Gleise. Die Stammstrecke ist ab heute bis Freitag immer von 21 bis 5 Uhr gesperrt. Grund sind Bauarbeiten.
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11: Im Hasenbergl auf der Schleißheimer Straße auswärts wird geblitzt und im Landkreis Fürstenfeldbruck in Germering auf der Franz-Schubert-Straße stehen sie. Gute Fahrt.
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7: Heute sommerlich, viel Sonne, wenige harmlose Wolken bis zu 27 Grad. Und der Wettertrend für München und Umgebung. Morgen und übermorgen dann mit einem Tiefgrau, regnerisch und deutlich kühler. Am Donnerstag Sonne, Wolken, Schauer bei 13 Grad.
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8: Mit Lennart Werner. Grüß Gott. München ist wirtschaftlich extrem gut aufgestellt. Zuletzt hatten rund 970.000 Menschen einen Job hier in der Stadt. Und die sollen von der neuen Einkommenssteuerreform der Bundesregierung profitieren. Laut Arbeitsministerin Baas müsse die Reform mindestens 500 Euro im Jahr mehr auf dem Konto bringen. Alles andere wäre nicht glaubwürdig. Sie sind umstritten, kommen aber ab heute in Bayern auch bei Streifenpolizisten zum Einsatz. Taser. Ein halbes Jahr lang sollen die Elektroschocker getestet werden. Zunächst in Schweinfurt, Regensburg und Augsburg. Experten kritisieren, die Taser können gefährlich sein, etwa für Menschen mit Herzrhythmusstörungen. So ein Betriebsausfall wie am Abend am Münchner Flughafen kann richtig teuer werden. Vergangenes Jahr sorgten Drohnen nicht nur bei uns am Flughafen für Ausfälle, sondern bundesweit. Laut dem Deutschen Zentrum für Luft- und Raumfahrt wurden Flughäfen über 100 Mal teil- oder vollgesperrt. Das habe die Airports rund 60 Millionen Euro gekostet. Laut dem Münchner IFO-Institut kommt der Tankrabatt bei den Autofahrern an. Die Ölpreise steigen allerdings wieder deutlich. Grund ist die neue Eskalation zwischen Iran und Israel. Beide Länder griffen sich nach wochenlanger Pause wieder an. 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
9: Ihr habt Freifahrt.
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9: In der Isar-Vorstadt auf der Thalkirchner Straße wird Richtung auswärts geblitzt und im Landkreis Dachau in Heimhausen auf der Alleestraße stehen sie. Gute Fahrt.
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7: Heute heiß bis zu 27 Grad, zu viel Sonne und wenige harmlose Wolken. Und dann schlägt die Schafskälte zu im Wettertrend für München und Umgebung. Morgen und übermorgen grau, regnerisch, deutlich kühler. Und auch am Donnerstag wechselhaft bei nur 13 Grad.
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9: Ihr habt freie Fahrt.
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9: In der Isar-Vorstadt auf der Thalkirchner Straße wird Richtung auswärts geblitzt und im Landkreis Dachau in Heimhausen auf der Alleestraße stehen sie. Gute Fahrt.
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9: Heute sommerlich, viel Sonne, wenige harmlose Wolken, bis zu 27 Grad. Und der Wettertrend für München und Umgebung. Morgen und übermorgen dann mit einem Tiefgrau, regnerisch und deutlich kühler. Am Donnerstag Sonne, Wolken, Schauer bei 13 Grad.
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10: Mit Moritz Einzel. Grüß Gott. Immer öfter wurden in den letzten Monaten an deutschen Flughäfen Drohnen gesichtet. Das führt zu rasant steigenden Kosten. Im vergangenen Jahr wurden 226 Drohnenvorfälle gemeldet, zeigt eine Analyse des Deutschen Zentrums für Luft- und Raumfahrt. Davon führten 116 zu Voll- und Teilsperrungen an 25 Flughäfen. Die Kosten für den Luftverkehr beliefen sich auf geschätzt 60 Millionen Euro. Wenn man die Folgekosten berücksichtigt, landen wir sogar bei bis zu 160 Millionen Euro Schaden. Für mehr Sicherheit an Bahnhöfen und in Zügen stattet die Bahn ihre Kundenbetreuer seit einigen Wochen mit Bodycams aus. Rund ein Drittel haben das freiwillige Angebot bislang in Anspruch genommen. Bis Jahresmitte will die Bahn eine Quote von 50% erreichen. Umfragen der Gewerkschaft EVG zeigen immer wieder, dass sich viele Zugbegleiter bei ihrer Arbeit nicht sicher fühlen. Das UN-Klimasekretariat warnt vor extremer Hitze bei der Fußball-WM in den USA, Mexiko und Kanada. Die WM 2026, das größte Turnier der Fußballgeschichte, werde in einer Zeit stattfinden, in der extreme Hitzewellen aufgrund des sich verschärfenden Klimawandels zunehmen, teilte das Sekretariat zu Beginn der Klimakonferenz in Bonn mit. Etwa jedes vierte Spiel werde bei gefährlicher Hitze ausgetragen. 3 Wochen nach dem tödlichen Hauseinsturz in Görlitz sind 2 mutmaßliche Buntmetalldiebe im Visier der Ermittlungen. Sie werden verdächtigt, auf der Suche nach Material, das zu Geld gemacht werden kann, Rohrleitungen in dem Gebäude beschädigt zu haben. Die Männer sitzen bereits wegen anderer Vorwürfe in U-Haft. Das Haus war wegen eines Gaslecks eingestürzt. 3 Menschen kamen ums Leben. Wer seinen Urlaub im Süden Europas plant, kann bei Übernachtungen und Restaurantbesuchen häufig sparen. Das zeigt ein Preisvergleich des Statistischen Bundesamts. Demnach zahlte man im April in Nordmazedonien im Schnitt nur halb so viel wie in Deutschland. In Bulgarien lagen die Hotel- und Gaststättenpreise 47% unter dem deutschen Wert. Auch Urlaubsländer wie Portugal und Spanien sind vergleichsweise günstig.
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11: Stau auf dem mittleren Ring zwischen Leuchtenberg und Innsbrucker Ring. Ihr braucht 9 Minuten länger.
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11: Schwabing auf der Ungerer Straße einwärts und in Aying auf der Holzkirchener Straße wird geblitzt. Gute Fahrt.
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10: Die Ferien sind vorbei, aber das Wetter feiert weiter. Heute gibt es Sonne satt und fette 27 Grad. Erst Richtung Abend ziehen dann langsam ein paar Wolken auf. Und der Wettertrend für München und Umgebung. Danach kommt erstmal die Schafskälte zu uns. Morgen kühlt es ab auf 16 Grad und es regnet immer wieder. Auch der Mittwoch bleibt erstmal nass. Aber ab Donnerstag zieht der Regen dann ab und es wird wieder sonniger.
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12: Alle, liebe Autofahrer, auf den Straßen läuft's, aber schon mal eine Info. Die S-Bahn-Stammstrecke ist von heute bis Freitag immer nachts zwischen 21 und 5 Uhr gesperrt. Grund sind Bauarbeiten.
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12: Geblitzt in Freimann auf der Grusonstraße einwärts und in Garching auf dem Auweg. Gute Fahrt.
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9: Es ist ein traumhafter Start nach den Ferien. Viel Sonne heute, bis zu 27 Grad. Nur gegen Abend kann es dann wolkiger werden. Und der Wettertrend für München und Umgebung, da kommt sie dann, die Schafskälte. Morgen kühlt es auf 16 Grad ab und es fällt immer wieder Regen. Auch der Mittwoch bleibt nass. Aber ab Donnerstag zieht der Regen dann langsam wieder ab.
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10: Mit Moritz Einzel. Grüß Gott. Greenpeace setzt ein Signal für ein Tempolimit auf deutschen Autobahnen. Aktivisten haben heute früh an Grenzübergängen Verkehrsschilder mit 100 km/h Aufklebern überklebt. Die Organisation sieht darin eine Antwort auf die aktuelle Treibstoffkrise. Claudia Wächter berichtet.
11: Viele Autofahrer staunen, gucken vielleicht zweimal hin. Statt der Richtgeschwindigkeit 130 steht da nun nämlich 100. Dutzende Schilder haben die Greenpeace-Leute heute überklebt in aller Herrgottsfrühe. Der Tankrabatt als Lösung gegen hohe Spritpreise sei eine fossile Scheinlösung, sagen sie. Ihre Devise: Tempo runter und Sprit sparen.
10: Nach einem großflächigen Stromausfall in Reutlingen gibt es Anzeichen für Brandstiftung in einem Umspannwerk. Es seien drei Brandstellen gefunden worden. Außerdem seien der Zaun und das Gelände vor der Anlage beschädigt, sagte ein Sprecher von Netze BW. Das Landeskriminalamt Baden-Württemberg ermittelt. Vier deutsche Friedensforschungsinstitute warnen davor, dass die regelbasierte Weltordnung zerfällt. Bei der Vorstellung des sogenannten Friedensgutachtens 2026 heißt es, Demokratien stünden weltweit unter Druck. Sowohl ihre Zahl als auch ihre Qualität nehme weltweit ab. Laut dem Gutachten befinden sich zudem die Vereinten Nationen in einer tiefen Krise, vor allem weil rivalisierende Großmächte sich gegenseitig blockieren. Nach neuen Angriffen hat US-Präsident Trump Iran und Israel aufgefordert, die Attacken sofort einzustellen. Beide Seiten müssten unverzüglich aufhören zu schießen, schrieb Trump bei Truth Social. Der Iran hatte zuvor wieder Israel angegriffen, erstmals seit Inkrafttreten der zwischen Washington und Teheran vereinbarten Waffenruhe. Israel flog Gegenangriffe. Mit teilweise mehr als 150 km/h ist ein junger Autofahrer in der Nacht durch Kulmbach gerast. Weil er schon vorher zu schnell unterwegs war, wollten Polizisten ihn kontrollieren. Doch statt anzuhalten, gab er Gas und raste über die B85 quer durch Kulmbach. Nach gut 5 Kilometern stoppte eine Streife den Wagen. Warum er versucht hatte zu flüchten, ist unklar.
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9: Servus, liebe Autofahrer, das schaut gut aus. Ihr habt freie Fahrt.
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9: Blitzer stehen im Hasenbergl auf der Schleißheimer Straße auswärts und in Garching auf dem Auweg. Gute Fahrt.
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6: Die Ferien sind vorbei, aber das Wetter feiert weiter. Heute gibt es Sonne satt und fette 27 Grad. Erst Richtung Abend ziehen dann langsam ein paar Wolken auf. Und der Wettertrend für München und Umgebung. Danach kommt erstmal die Schafskälte zu uns. Morgen kühlt es ab auf 16 Grad und es regnet immer wieder. Auch der Mittwoch bleibt erstmal nass. Aber ab Donnerstag zieht der Regen dann ab und es wird wieder sonniger.
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8: Servus, liebe Autofahrer, das schaut gut aus. Ihr habt freie Fahrt.
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8: Blitzer stehen im Hasenbergl auf der Schleißheimer Straße auswärts und in Garching auf dem Auweg. Gute Fahrt.
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6: Es ist ein traumhafter Start nach den Ferien. Viel Sonne heute, bis zu 27 Grad. Nur gegen Abend kann es dann wolkiger werden. Und der Wettertrend für München und Umgebung, da kommt sie dann, die Schafskälte. Morgen kühlt es auf 16 Grad ab und es fällt immer wieder Regen. Auch der Mittwoch bleibt nass. Aber ab Donnerstag zieht der Regen dann langsam wieder ab.
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7: Mit Julia Kafka. Grüß Gott. Bundesarbeitsministerin Baas fordert bei der geplanten Einkommenssteuerreform eine spürbare Entlastung für die Bürgerinnen und Bürger. In einem Interview sagte sie, die müsse bei etwa 500 Euro liegen, um glaubwürdig zu sein. Über die Steuer- und Rentenreform soll noch vor der Sommerpause beraten werden. Greenpeace setzt ein Signal für ein Tempolimit auf deutschen Autobahnen. Gong 96.3 Reporterin Claudia Wächter. Aktivisten haben heute früh an Grenzübergängen Verkehrsschilder mit 100 km/h Aufklebern überklebt.
8: Viele Autofahrer staunen, gucken vielleicht zweimal hin. Statt der Richtgeschwindigkeit 130 steht da nun nämlich 100. Dutzende Schilder haben die Greenpeace-Leute heute überklebt in aller Herrgottsfrühe. Der Tankrabatt als Lösung gegen hohe Spritpreise sei eine fossile Scheinlösung, sagen sie. Ihre Devise: Tempo runter und Sprit sparen. Chaos auf den Autobahnen durch ihre Aktion gab's bisher aber nicht.
7: Für mehr Sicherheit an Bahnhöfen und in Zügen stattet die Bahn ihre Mitarbeiter seit einigen Wochen mit Bodycams aus. Rund ein Drittel haben das freiwillige Angebot bislang in Anspruch genommen. Außerdem wird aktuell auch eine Doppelbesetzung in den Zügen getestet. Umfragen der Eisenbahn- und Verkehrsgewerkschaft EVG zeigen immer wieder, dass sich viele Zugbegleiter bei ihrer Arbeit nicht sicher fühlen. Nach der Sperrung des Münchner Flughafens haben rund 100 Passagiere die Nacht in den Terminals verbracht. Am Morgen lief der Flugbetrieb laut Airport wieder weitgehend normal. Lediglich 20 von rund 1000 geplanten Flügen mussten gestrichen werden. Auslöser der Sperre war ein Defekt an der Lüftungsanlage. Zuvor hatten Mitarbeiter Brandgeruch gemeldet. Immer aktuell informiert, das waren die 089 Kult Nachrichten.
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9: Servus zu euch in die Autos. Fahrt bitte noch immer vorsichtig auf der A99 Ostumfahrung Richtung Nürnberg, Höhe Aschheim-Ismaning. Da liegen die Reifenteile auf der Fahrbahn.
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9: Bogenhausen, Vollmannstraße stehen Sie und im Planegg in der Jörg-Törmlinger Straße. Gute Fahrt.
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6: Die Ferien sind vorbei, aber das Wetter feiert weiter. Heute gibt es Sonne satt und fette 27 Grad. Erst Richtung Abend ziehen dann langsam ein paar Wolken auf. Und der Wettertrend für München und Umgebung. Danach kommt erstmal die Schafskälte zu uns. Morgen kühlt es ab auf 16 Grad und es regnet immer wieder. Auch der Mittwoch bleibt erstmal nass. Aber ab Donnerstag zieht der Regen dann ab und es wird wieder sonniger.
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8: Servus zu euch in die Autos. Sieht soweit ganz gut aus. Keine größeren Staus auf den Straßen. Wir haben nur eine Meldung für euch von den Gleisen. Die S-Bahn-Stammstrecke ist in dieser Woche bis Freitag immer nachts zwischen 21 und 5 Uhr gesperrt wegen Bauarbeiten.
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8: Geblitzt werdet ihr in Trudering, Gartenstadtstraße auswärts und in Garching auf dem Auweg. Gute Fahrt.
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8: Es ist ein traumhafter Start nach den Ferien. Viel Sonne heute, bis zu 27 Grad. Nur gegen Abend kann es dann wolkiger werden. Und der Wettertrend für München und Umgebung, da kommt sie dann, die Schafskälte. Morgen kühlt es auf 16 Grad ab und es fällt immer wieder Regen. Auch der Mittwoch bleibt nass. Aber ab Donnerstag zieht der Regen dann langsam wieder ab.
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9: Mit Moritz Einzel. Grüß Gott. Noch nie wurde das Hilfetelefon Gewalt gegen Frauen so oft in Anspruch genommen wie letztes Jahr. Laut dem Bundesamt für Familie und zivilgesellschaftliche Angelegenheiten gab es fast 70.000 Anrufe. Pro Tag waren es im Schnitt 190 Beratungen, die meisten wegen häuslicher Gewalt. Das Hilfetelefon Gewalt gegen Frauen ist rund um die Uhr erreichbar, kostenlos und anonym. Nach dem Brand in einem Umspannwerk sind in Reutlingen noch immer tausende Haushalte ohne Strom. Gleichzeitig laufen die Ermittlungen auf Hochtouren. Ob hinter dem Feuer ein technischer Defekt oder doch Brandstiftung steckt, ist weiter unklar. Zoe Tassovali berichtet.
10: Also am günstigsten übernachtet und speist man in den südeuropäischen Ländern Nordmazedonien und Bulgarien. Da liegen die Preise im Schnitt bei der Hälfte nur im Vergleich zu Deutschland. Und ein Drittel auch spart man in Portugal und immerhin auch noch rund ein Fünftel in Spanien, Malta, Zypern und Griechenland. Eher teurer in Südeuropa sind Kroatien und Italien, aber auch da spart man bei Hotels und Restaurants immer noch ein paar Prozent im Vergleich zu Deutschland.
9: Obwohl die Arbeitslosigkeit in Deutschland seit Jahren größer wird, waren in den ersten drei Monaten des Jahres über 1 Million Stellen unbesetzt. Das zeigen Daten des Instituts für Arbeitsmarkt- und Berufsforschung. Ein Problem sei, dass viele Stellen eine abgeschlossene Ausbildung voraussetzen, die Jobsuchende oft nicht haben. Die Vereinten Nationen nehmen im Kampf gegen den Klimawandel eine unverzichtbare Rolle ein. Das hat Umweltminister Schneider vor einer Klimakonferenz in Bonn gesagt. Während an vielen Stellen der Welt Konflikte zunehmen, arbeiteten Staaten unter dem Dach der UN weiter an gemeinsamen Antworten auf die Klimakrise. Das sei keine Selbstverständlichkeit. Die Konferenz in Bonn soll die nächste Weltklimakonferenz in Antalya vorbereiten. Noch gut drei Wochen gilt der Tankrabatt, der Autofahrerinnen und Autofahrer entlasten soll. Laut dem IFO-Institut geben die Mineralölkonzerne den Rabatt auch zum Großteil an die Verbraucher weiter. Aber Pendlern mit niedrigem Einkommen hilft der Tankrabatt wohl nicht wirklich, obwohl die Unterstützung am ehesten bräuchten.
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11: Servus zu euch in die Autos. Und das schaut soweit ganz gut aus. Keine größeren Staus und Störungen.
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11: Geblitzt werdet ihr im Hasenbergl, in der Schleißheimer Straße auswärts und im Landkreis Dachau in Karlsfeld in der Allacher Straße. Gute Fahrt.
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7: Die Ferien sind vorbei, aber das Wetter feiert weiter. Heute gibt es Sonne satt und fette 27 Grad. Erst Richtung Abend ziehen dann langsam ein paar Wolken auf. Und der Wettertrend für München und Umgebung. Danach kommt erstmal die Schafskälte zu uns. Morgen kühlt es ab auf 16 Grad und es regnet immer wieder. Auch der Mittwoch bleibt erstmal nass. Aber ab Donnerstag zieht der Regen dann ab und es wird wieder sonniger.
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9: Servus zu euch in die Autos. Auf der A99 Westumfahrung Richtung Nürnberg, da wurde gerade im Allacher Tunnel die Höhenkontrolle ausgelöst. Da wollte ein zu hohes Auto durch. Der Tunnel ist aktuell gesperrt. Ihr steht im Stau. Wir halten euch da auf dem Laufenden. Und dann noch der Reminder für euch von den Gleisen. Die S-Bahn-Stammstrecke ist heute bis Freitag immer nachts zwischen 21 und 5 Uhr gesperrt. Da gibt's wieder Bauarbeiten.
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9: Geblitzt wird in Bogenhausen in der Vollmannstraße und in Planegg in der Jörg-Tömmlinger-Straße. Gute Fahrt.
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4: Es ist ein traumhafter Start nach den Ferien. Viel Sonne heute, bis zu 27 Grad. Nur gegen Abend kann es dann wolkiger werden. Und der Wettertrend für München und Umgebung, da kommt sie dann, die Schafskälte. Morgen kühlt es auf 16 Grad ab und es fällt immer wieder Regen. Auch der Mittwoch bleibt nass. Aber ab Donnerstag zieht der Regen dann langsam wieder ab.
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5: Mit Moritz Einzel. Grüß Gott. Obwohl die Arbeitslosigkeit in Deutschland seit Jahren größer wird, waren im ersten Quartal bundesweit mehr als 1 Million Arbeitsplätze unbesetzt. Das geht aus der jüngsten Stellenerhebung des Instituts für Arbeitsmarkt- und Berufsforschung in Nürnberg hervor. Fabian Schaffer berichtet.
6: Bundesweit waren im ersten Quartal mehr als 1,1 Millionen Arbeitsplätze unbesetzt. Das sind zwar etwas weniger als Ende vergangenen Jahres, die Zahl bleibt aber hoch. Gleichzeitig kommen aktuell auf jede offene Stelle 264 Arbeitslose. Das Problem, häufig passen die Anforderungen der Unternehmen nicht zu den Qualifikationen der Arbeitssuchenden. Besonders deutlich wird das bei Jobs ohne Ausbildungsabschluss.
5: Die Bahn will für mehr Sicherheit für ihre Mitarbeitenden sorgen. Ab Juli gibt's zum Beispiel einen Testlauf mit stichfesten Schutzwesten. Außerdem können die Beschäftigten mit Kundenkontakt Bodycams tragen, wenn sie wollen. Und die Bahn plant, KI-gestützte Echtzeitauswertung von Kameraaufnahmen in Zügen einzuführen. So sollen Konflikte früher erkannt werden. Während seines Spanien-Besuchs hat sich Papst Leo XIV. Zum heiklen Thema Missbrauch in der katholischen Kirche geäußert. Bei einem Treffen mit spanischen Bischöfen sagte der Papst, die Kirche müsse auf diese Plage mit Zuhören, Wahrheit, Gerechtigkeit und Wiedergutmachung antworten. Leo warb für Prävention und eine Kultur der Fürsorge. Letztes Jahr hat es in Bayern deutlich mehr queerfeindliche Vorfälle gegeben. Die Fachstelle Strong hat 413 Vorfälle gegen unter anderem Schwule, Lesben und Transpersonen gezählt. 2024 waren es noch 289. Unter den gemeldeten Vorfällen sind zum Beispiel Beleidigungen, Bedrohungen, sexuelle Belästigung und Gewalt. Den FC Liverpool coachte er unter anderem zur englischen Meisterschaft und zum Champions League Triumph. Jetzt hat Ex-Liverpool-Trainer Jürgen Klopp einen Orden des britischen Königshauses erhalten. Klopp wurde ehrenhalber zum Commander of the Most Excellent Order of the British Empire ernannt. Die Auszeichnung ist knapp unter dem Ritterschlag angesiedelt.
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7: Servus zu euch in die Autos. Gute Nachrichten haben wir von der A99 Westumfahrung Richtung Nürnberg. Der Allacher Tunnel, der ist nach der ausgelösten Höhenkontrolle jetzt wieder offen. Der Stau löst sich langsam auf. Ansonsten der übliche Feierabendverkehr in München und Umgebung.
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7: Geblitzt werdet ihr in Trudering, Gartenstadtstraße auswärts und in Garching auf dem Auweg. Gute Fahrt.
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9: Die Ferien sind vorbei, aber das Wetter feiert weiter. Heute gibt es Sonne satt und fette 27 Grad. Erst Richtung Abend ziehen dann langsam ein paar Wolken auf. Und der Wettertrend für München und Umgebung. Danach kommt erstmal die Schafskälte zu uns. Morgen kühlt es ab auf 16 Grad und es regnet immer wieder. Auch der Mittwoch bleibt erstmal nass. Aber ab Donnerstag zieht der Regen dann ab und es wird wieder sonniger.
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11: Servus, liebe Autofahrer. 20 Minuten plus haben wir nach dem Unfall auf der A99 West Richtung Lindau zwischen Neuherberg und Velpenmoching. Stehen aber schon wieder auf dem Standstreifen. Ansonsten normaler Feierabendverkehr.
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11: Die beiden aktuellsten Blitzer: Mosach, die Pelkofenstraße, und in Garching steht einer auf der Münchner.
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6: Es ist ein traumhafter Start nach den Ferien. Viel Sonne heute, bis zu 27 Grad. Nur gegen Abend kann es dann wolkiger werden. Und der Wettertrend für München und Umgebung, da kommt sie dann, die Schafskälte. Morgen kühlt es auf 16 Grad ab und es fällt immer wieder Regen. Auch der Mittwoch bleibt nass. Aber ab Donnerstag zieht der Regen dann langsam wieder ab.
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7: Mit Julia Kafka. Grüß Gott. In Deutschland gibt es immer mehr Unfälle mit E-Scootern. Im vergangenen Jahr hat die Polizei rund 12.000 Unfälle registriert. Das ist ein Plus von 27%. Deshalb sollen ab 2027 neue Regeln gelten. Unter anderem steigt das Bußgeld für Fahrten zu zweit auf einem E-Scooter von 5 auf 25 Euro. Außerdem erhalten Städte und Gemeinden mehr Möglichkeiten, feste Abstellplätze für die Roller festzulegen. Bund und Länder haben eine Zwischenbilanz bei der Staatsmodernisierung gezogen und die ist positiv ausgefallen. Der Staat höre auf, Komplexität zu verwalten und beginne, Einfachheit zu organisieren, so Bundesdigitalminister Wildberger. Bund und Länder hatten ein Paket mit mehr als 200 Maßnahmen zum Bürokratieabbau vereinbart. Zum Beispiel, dass ältere Menschen ihren Personalausweis nicht erneuern lassen müssen. Noch gut 3 Wochen gilt der Tankrabatt, der Autofahrerinnen und Autofahrer entlasten soll. Laut dem Münchner IFO-Institut geben die Mineralölkonzerne den Rabatt auch zum größten Teil an die Verbraucher weiter. Ein Teil der vom Bund eingesetzten rund 1,6 Milliarden Euro Steuermittel verbleibt jedoch bei den Konzernen.
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8: 47 Euro Strafe, obwohl sie dort nicht mal geparkt hat. Eine Frau aus Geretsried hat am Tierparkplatz 20 Minuten auf einen freien Stellplatz gewartet, ist dann aber wieder weggefahren. Laut Betreiber sind aber nur maximal 15 Minuten Warten erlaubt. Der Tierpark versucht nach eigenen Angaben eine Lösung mit dem Betreiber zu finden. Aus Thalkirchen, Max Eckhardt, 089 Kult.
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9: Servus, liebe Autofahrer. Einen Unfall haben wir auf der A94 Richtung Passau zwischen Riem und Feldkirchen West. Da 10 Minuten mehr, sonst der normale Feierabendverkehr.
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9: Pasing, die Paul-Gerhardt-Allee. Und in Freising steht einer ein gute Enger.
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6: Die Ferien sind vorbei, aber das Wetter feiert weiter. Heute gibt es Sonne satt und fette 27 Grad. Erst Richtung Abend ziehen dann langsam ein paar Wolken auf. Und der Wettertrend für München und Umgebung. Danach kommt erstmal die Schafskälte zu uns. Morgen kühlt es ab auf 16 Grad und es regnet immer wieder. Auch der Mittwoch bleibt erstmal nass. Aber ab Donnerstag zieht der Regen dann ab und es wird wieder sonniger.
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8: Servus, liebe Autofahrer. Einen Unfall haben wir auf der A94 Richtung Passau zwischen Riem und Feldkirchen-West. Da 10 Minuten mehr, sonst der normale Feierabendverkehr.
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8: Pasing, die Paul-Gerhardt-Allee. Und in Freising steht einer ein guter Enger.
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9: Es ist ein traumhafter Start nach den Ferien. Viel Sonne heute, bis zu 27 Grad. Nur gegen Abend kann es dann wolkiger werden. Und der Wettertrend für München und Umgebung, da kommt sie dann, die Schafskälte. Morgen kühlt es auf 16 Grad ab und es fällt immer wieder Regen. Auch der Mittwoch bleibt nass. Aber ab Donnerstag zieht der Regen dann langsam wieder ab.
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10: Mit Moritz Einzel. Guten Abend. Das deutsch-französische Kampfjet-Projekt ist gescheitert. Bundeskanzler Merz und Frankreichs Präsident Macron haben sich darauf geeinigt, das milliardenschwere Rüstungsvorhaben aufzugeben. Die Unternehmen Dassault und Airbus hätten beim Bau des gemeinsamen Kampfflugzeugs nicht zusammengefunden. Das Rüstungsprojekt war jahrelang vorbereitet worden. Die Zahl der Beratungen am bundesweiten Hilfetelefon Gewalt gegen Frauen hat im vergangenen Jahr erneut einen Höchststand erreicht. Die Hotline wurde 2025 knapp 70.000 Mal für eine Beratung gewählt, teilte das Bundesamt für Familie und zivilgesellschaftliche Aufgaben mit. Das entspreche 190 Beratungen pro Tag im Schnitt. Die häufigsten Anlässe für Frauen, das Hilfetelefon zu kontaktieren, waren häusliche und sexualisierte Gewalt. Der Brand letzte Nacht in einem Umspannwerk in Reutlingen könnte gezielt gelegt worden sein. Die Vorgehensweise deute auf linksextremistische Täter hin, wie die deutsche Presseagentur erfahren hat. Es gäbe Parallelen zu Taten in Berlin. Dort hatte es zum Beispiel im Januar einen mutmaßlich linksextremistischen Brandanschlag auf die Stromversorgung gegeben. Deutschland will den Netzausbau für schnelleres Internet und für Mobilfunk deutlich beschleunigen. Bund, Länder, Kommunen und die Telekommunikationsbranche haben dazu heute einen gemeinsamen Ausbaupakt beschlossen. Zum Beispiel sollen neue Leitungen schneller gebaut werden können und Genehmigungen sollen digitaler ablaufen. Allein nächstes Jahr wollen die Unternehmen fast 11 Milliarden Euro investieren. In Liverpool wird Jürgen Klopp eh schon verehrt. Dort war er ja 9,5 Jahre Trainer des Premier League Clubs FC Liverpool. Jetzt hat der 58-Jährige einen Orden des britischen Königshauses erhalten. Klopp wurde für außerordentliche Dienste am Fußball und seinen andauernden Beitrag für die Menschen in Liverpool ausgezeichnet. Der Orden ist knapp unterhalb des Ritterschlags angesiedelt.
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11: Servus, liebe Autofahrer, inzwischen wieder normaler Feierabendverkehr, maximal eine Viertelstunde plus.
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11: Die beiden aktuellsten Blitzer, einmal in Denning auf der Denninger Straße und zwischen Grasbrunn und Neukäferloh steht einer.
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11: Die Ferien sind vorbei, aber das Wetter feiert weiter. Heute gibt es Sonne satt und fette 27 Grad. Erst Richtung Abend ziehen dann langsam ein paar Wolken auf. Und der Wettertrend für München und Umgebung. Danach kommt erstmal die Schafskälte zu uns. Morgen kühlt es ab auf 16 Grad und es regnet immer wieder. Auch der Mittwoch bleibt erstmal nass. Aber ab Donnerstag zieht der Regen dann ab und es wird wieder sonniger.
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13: Servus, liebe Autofahrer. Wir haben zwei Unfälle. Einmal am Mittleren Ring zwischen Donnersberger Brücke und Westpark eine Viertelstunde mehr. Und A99 Ost Richtung Salzburg zwischen Kreuz Nord und Aschheim-Ismaning ist noch einer mit 10 Minuten.
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13: Geblitzt wird in Todering auf der Birthelmer Straße und im Landkreis Ebersberg in Mosach auf dem Münchner.
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10: Es ist ein traumhafter Start nach den Ferien. Viel Sonne heute, bis zu 27 Grad. Nur gegen Abend kann es dann wolkiger werden. Und der Wettertrend für München und Umgebung, da kommt sie dann, die Schafskälte. Morgen kühlt es auf 16 Grad ab und es fällt immer wieder Regen. Auch der Mittwoch bleibt nass. Aber ab Donnerstag zieht der Regen dann langsam wieder ab.
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11: Mit Helen Martin. Guten Abend. Kameras, Bodycams und Schutzhelme. Die Deutsche Bahn will für mehr Sicherheit für ihre Mitarbeitenden sorgen. Anfang Februar hatte ein tödlicher Angriff auf einen Zugbegleiter in der Westpfalz für bundesweites Entsetzen gesorgt. Ursula Winkler berichtet.
12: So laufen an Bahnhöfen und auch in Zügen tausende Kameras. Die Bilder sollen künftig in Echtzeit ausgewertet werden. Eine künstliche Intelligenz schlägt dann bei Konflikten Alarm. Außerdem wird in einigen Zügen eine Doppelbesetzung getestet. Ab Juli sollen bei der Schutzausrüstung auch stichfeste Westen getestet werden. Freiwillig können die Mitarbeiter mit Kundenkontakt auch Bodycams tragen. Sie sollen sogar zum Standard werden.
11: Fast 70.000 Anrufe hat es letztes Jahr beim Hilfetelefon Gewalt gegen Frauen gegeben. Neuer Rekord. Laut dem Bundesamt für Familie und zivilgesellschaftliche Angelegenheiten gab es pro Tag im Schnitt 190 Beratungen. In den meisten Fällen ging es um häusliche oder sexualisierte Gewalt. Das Hilfetelefon ist rund um die Uhr erreichbar, kostenlos und anonym. Deutschland und Frankreich wollen die Rechte von Fluggästen stärken. Passagiere sollen künftig bei Verspätungen und Absagen ab 3 Stunden eine Entschädigung in Höhe von 250 Euro bekommen. So heißt es in einem gemeinsamen Vorschlag von Deutschland und Frankreich. Für Fluggesellschaften soll es außerdem Pflicht werden, einen Link zu einem Online-Formular für den Entschädigungsantrag zur Verfügung zu stellen. Jemand ruft bei der Polizei an und droht mit einer Gewalttat an einer Schule. Die Beamten durchsuchen daraufhin die Schule, aber finden nichts. Es hat sich um eine Täuschung gehandelt. So ist es heute im oberfränkischen Hof passiert. Auch ein Gymnasium wurde von der Polizei durchsucht. Insgesamt waren 1200 Schüler betroffen. Jetzt ermittelt die Kripo gegen den Anrufer.
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13: Servus, liebe Autofahrer. Wir haben einen Stau noch wegen einem Unfall auf der A99 Ost Richtung Salzburg zwischen Kreuz Nord und Aschheim-Ismaning. Da eine Viertelstunde plus, sonst normaler Feierabendverkehr.
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13: Im Landkreis Starnberg in Berg steht einer auf der Hauptstraße und in Obersendling auf der Murnauer.
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4: Die Ferien sind vorbei, aber das Wetter feiert weiter. Heute gibt es Sonne satt und fette 27 Grad. Erst Richtung Abend ziehen dann langsam ein paar Wolken auf. Und der Wettertrend für München und Umgebung. Danach kommt erstmal die Schafskälte zu uns. Morgen kühlt es ab auf 16 Grad und es regnet immer wieder. Auch der Mittwoch bleibt erstmal nass. Aber ab Donnerstag zieht der Regen dann ab und es wird wieder sonniger.
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5: Mit Felix Kröckel. Guten Abend. Im Sportverein geht es oft um viel mehr als Tore, Punkte oder Medaillen. Das zeigt eine aktuelle Studie hier aus Bayern. Für viele Menschen stehen Freundschaften, Gemeinschaft und das Miteinander im Vordergrund. Viele finden aber auch, dass Vereine und Ehrenamtliche zu wenig Anerkennung bekommen. Dabei sorgen sie dafür, dass Menschen aller Generationen zusammenkommen. So viele Menschen kamen noch nie zu einer Messe von Papst Leo. In Madrid haben rund 1,2 Millionen Menschen den Papst gefeiert und seinen Gottesdienst besucht. Wegen des großen Andrangs musste die Polizei die Zugänge zeitweise sperren. Der Papst nutzte die Messe, um zu mehr Nächstenliebe und Zusammenhalt aufzurufen. Der große Traum ist geschafft. Alexander Zverev hat erstmals die French Open gewonnen. Mit dem Sieg in Paris holt er seinen ersten Grand-Slam-Titel. Gleichzeitig beendet der Olympiasieger eine 30 Jahre lange Durststrecke für das deutsche Tennis der Männer. Zuletzt hatte Boris Becker 1996 ein Grand-Slam-Turnier gewonnen.
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7: Servus, liebe Autofahrer. Wir haben einen Stau noch wegen einem Unfall auf der A99 Ost Richtung Salzburg zwischen Kreuz Nord und Aschheim-Ismaning. Da eine Viertelstunde plus, sonst normaler Feierabendverkehr.
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7: Im Landkreis Starnberg in Berg steht einer auf der Hauptstraße und in Obersendling auf der Murnauer.
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4: Es ist ein traumhafter Start nach den Ferien. Viel Sonne heute, bis zu 27 Grad. Nur gegen Abend kann es dann wolkiger werden. Und der Wettertrend für München und Umgebung, da kommt sie dann, die Schafskälte. Morgen kühlt es auf 16 Grad ab und es fällt immer wieder Regen. Auch der Mittwoch bleibt nass. Aber ab Donnerstag zieht der Regen dann langsam wieder ab.
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5: Mit Helen Martin. Guten Abend. Vorerst wird es kein gemeinsames Kampfflugzeug von Deutschland und Frankreich geben. Aus deutschen Regierungskreisen heißt es, das milliardenschwere Rüstungsprojekt sei gescheitert. Bundeskanzler Merz und Frankreichs Präsident Macron seien der Einschätzung, dass die beteiligten Unternehmen Dassault und Airbus bei der Entwicklung des Flugzeugs nicht zusammenfinden. Dabei geht es vor allem um Patentrechte und Arbeitsanteile. Bestes Netz für Deutschland. So heißt der Ausbaupakt, den Bund, Länder, Kommunen und die Telekommunikationsbranche heute vereinbart haben. Das Ziel, der Netzausbau für schnelleres Internet und für Mobilfunk soll deutlich beschleunigt werden. Dabei geht es auch um weniger Bürokratie. Zum Beispiel sollen Genehmigungen für neue Leitungen und Mobilfunkmasten künftig deutlich einfacher und digitaler ablaufen. Der Landesbund für Vogel- und Naturschutz ist mit einem Eilantrag gegen den Pistenausbau in einem Allgäuer Skigebiet gescheitert. Das Verwaltungsgericht Augsburg lehnte den Antrag ab. Die Genehmigung für den Bau und die Verbreiterung der Pisten am Fellhorn sei voraussichtlich rechtmäßig. Umweltschützer kritisieren das Projekt seit Monaten. Der LBV befürchtet insbesondere, dass das vom Aussterben bedrohte Birkhuhn gefährdet wird. Am Donnerstag ist es soweit. Die Fußball-WM fängt an mit dem Eröffnungsspiel zwischen Mitgastgeber Mexiko und Südafrika. Allerdings warnt jetzt der mexikanische Wetterdienst vor Gewittern und starkem Regen. Mehr dazu von Dennis Düttmann.
6: Bereits seit Tagen regnet es in der Millionenmetropole, vor allem am Nachmittag, zum Teil heftig. Kurz vor der WM-Eröffnung zieht außerdem Tropensturm Boris auf den Badeort Acapulco an der mexikanischen Pazifikküste zu. Über Land dürfte Boris allerdings rasch an Stärke verlieren und sich auflösen. In der Hurrikansaison zwischen Mai und November kommt es in Mexiko immer wieder zu heftigen Wirbelstürmen.
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7: Servus, liebe Autofahrer. Aktuell keine Meldungen. Alles gut.
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7: Geblitzt wird aktuell in Trudering auf der Bajuwarenstraße und in Garching steht einer auf der Münchner.
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2: Mit Helen Martin, guten Abend. Nach dem Brand in einem Umspannwerk im baden-württembergischen Reutlingen haben Staatsschutz und Antiterrorzentrum beim Landeskriminalamt die Ermittlungen übernommen. Das hat Baden-Württembergs Innenminister Hagel mitgeteilt. Laut dem LKA gibt es Anzeichen, dass ein Brandbeschleuniger benutzt wurde. Die Vorgehensweise deute auf linksextremistische Täter hin, heißt es aus Sicherheitskreisen. Die deutsch-französische Freundschaft ist ja vielfältig und beide Länder sehen sich als Motor Europas an, auch in der Rüstungspolitik. Vor 9 Jahren entstand die Idee, man könnte doch zusammen einen Kampfjet bauen. Aber jetzt ist klar, daraus wird nichts. Die Unternehmen Airbus und Dassault finden nicht zusammen. Zu dieser Einschätzung seien Kanzler Merz und Frankreichs Präsident Macron gemeinsam gekommen, heißt es aus Regierungskreisen. Die Zahl der queerfeindlichen Vorfälle in Bayern ist letztes Jahr deutlich gestiegen. Das meldet die Beratungsstelle Strong. Die hat 2025 413 Vorfälle gegen unter anderem Schwule, Lesben und Transpersonen gezählt. Darunter Beleidigungen, Bedrohungen, sexuelle Belästigung und Gewalt. Der Anstieg spiegele eine zunehmend aufgeheizte Stimmung wider, heißt es von Strong. Schnelleres Internet, mehr Mobilfunk und weniger Bürokratie. Bund, Länder, Kommunen und die Telekommunikationsbranche haben einen gemeinsamen Ausbaupakt beschlossen. Mehr dazu von Zoe Tassovali.
3: Damit neue Leitungen und Mobilfunkmasten schneller gebaut werden können, sollen Genehmigungen künftig deutlich einfacher und digitaler ablaufen. Außerdem wollen die Anbieter ihre Netze stärker gemeinsam nutzen. Dafür bekommt auch die Bundesnetzagentur zusätzliche Kontrollaufgaben. Sie soll künftig auch Hinweisen aus Kommunen nachgehen, wenn es Probleme gibt.
2: Wird aus Stuttgart 21 jetzt Stuttgart 31? Das Milliardenprojekt des neuen Stuttgarter Hauptbahnhofs wird noch später fertig als gedacht, berichtet die Frankfurter Allgemeine Zeitung. Demnach muss die Eröffnung des neuen unterirdischen Bahnhofs auf Ende 2031 verschoben werden. Grund seien drastische Versäumnisse bei der Deutschen Bahn. 089
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1: Mit Yves Simon. Kameras, Bodycams und auch Schutzhelme. Die Deutsche Bahn will mehr für die Sicherheit ihrer Mitarbeitenden tun. Anfang Februar hatte ein tödlicher Angriff auf einen Zugbegleiter in der Westpfalz bundesweit für Entsetzen gesorgt. Für uns berichtet Ursula Winkler.
2: So laufen an Bahnhöfen und auch in Zügen tausende Kameras. Die Bilder sollen künftig in Echtzeit ausgewertet werden. Eine künstliche Intelligenz schlägt dann bei Konflikten Alarm. Außerdem wird in einigen Zügen eine Doppelbesetzung getestet. Ab Juli sollen bei der Schutzausrüstung auch stichfeste Westen getestet werden. Freiwillig können die Mitarbeiter mit Kundenkontakt auch Bodycams tragen. Sie sollen sogar zum Standard werden.
1: Es wird vorerst kein gemeinsames Kampfflugzeug von Deutschland und Frankreich geben. Aus deutschen Regierungskreisen ist zu hören, das milliardenschwere Rüstungsprojekt ist gescheitert. Bundeskanzler Merz und der französische Präsident Macron sind demnach zu der Einschätzung gekommen, dass die beteiligten Unternehmen Dassault und Airbus bei der Entwicklung des Flugzeugs nicht zusammenfinden. Dabei geht es vor allem um Patentrechte und auch Arbeitsanteile. Noch nie wurde das Hilfetelefon Gewalt gegen Frauen so oft in Anspruch genommen wie letztes Jahr. Laut dem Bundesamt für Familie und zivilgesellschaftliche Angelegenheiten hat es fast 70.000 Anrufe gegeben, die meisten wegen häuslicher Gewalt. Das Hilfetelefon Gewalt gegen Frauen ist rund um die Uhr erreichbar, kostenlos und auch völlig anonym. Der Landesbund für Vogel- und Naturschutz ist mit einem Eilantrag gegen den Pistenausbau in einem Allgäuer Skigebiet gescheitert. Das Verwaltungsgericht Augsburg hat den Antrag abgelehnt. Die Genehmigung für den Bau und die Verbreiterung der Pisten am Fellhorn ist voraussichtlich rechtmäßig, ist zu hören. Umweltschützer kritisieren das Projekt schon seit Monaten. Der LBV befürchtet insbesondere, dass das vom Artensterben bedrohte Birkhuhn gefährdet sein könnte. Die deutsche Fußballnationalmannschaft ist in Winston-Salem angekommen. In der Stadt in North Carolina beziehen Bundestrainer Julian Nagelsmann und sein WM-Aufgebot das Turnierhotel. Für die Mannschaft steht am frühen Abend Ortszeit noch eine öffentliche Trainingseinheit an. 3000 Zuschauer werden Kapitän Joshua Kimmich und seinen Kollegen zuschauen.
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1: Mit Yves Simon. Ende des Monats läuft ja der Tankrabatt aus und wenn es nach der SPD-Fraktion geht, dann soll er auch nicht nochmal verlängert werden. Die Welt schreibt, dass der SPD die Entlastung einfach nicht zielgenau ist. Ein Porsche-Fahrer würde stärker profitieren als ein Golffahrer, heißt es. Auch das IFO-Institut lehnt eine Verlängerung ab und plädiert stattdessen lieber für Reformen bei der Einkommenssteuer. Im Ostpark in Regensburg haben Eltern eine Massenschlägerei angefangen. Das Ganze ist zwar schon Ende Mai passiert, also letzten Monat, aber jetzt sucht die Polizei nach Zeugen. Insgesamt waren 40 Menschen beteiligt. Beim Spielen hatten sich zwei Kindergruppen anscheinend mit Schlamm beworfen. Das fanden nicht alle Eltern lustig. 9 Menschen wurden verletzt, eine Frau schwer und gegen eine 34-Jährige wird wegen schwerer Körperverletzung ermittelt. Sie soll auf eine andere Frau am Kopf eingetreten haben, als sie schon am Boden lag. Stehender Applaus für Papst Leo im spanischen Parlament. In einer Rede vor den Abgeordneten hat er vor weiterer Aufrüstung und auch vor dem Einsatz künstlicher Intelligenz gewarnt, insbesondere in Waffensystemen. Hinterher hat er dann Missbrauchsopfer der Kirche getroffen. Wo in Europa können wir noch halbwegs günstig Urlaub machen? Laut Zahlen des Statistischen Bundesamtes vor allem in Südeuropa. Dort sind Hotels und auch der Besuch im Restaurant teilweise um die Hälfte günstiger als bei uns, vor allem in Bulgarien und Nordmazedonien. Und in Portugal, da sparen wir immerhin ein Drittel im Vergleich zu Deutschland, in Spanien ein Fünftel. Die Fußballnationalmannschaft ist in Winston-Salem gelandet. Da ist ja das Teamhotel samt Trainingsquartier für unser Team bei der anstehenden WM. Nach einem rund zweistündigen Flug aus Chicago sind Bundestrainer Nagelsmann, Florian Wirtz, Jamal Musiala und Co. am Smith-Reynolds Airport angekommen. Auf dem Rollfeld ist die Maschine auch direkt mit Fontänen der Flughafenfeuerwehr begrüßt worden. Jetzt soll das Team den richtigen Feinschliff kriegen. Für uns berichtet Thomas Thonfeld.
2: Das deutsche WM-Hotel Greyland Estate erinnert so ein bisschen an eine mittelalterliche Burg, in dem sich allerdings eine Luxusherberge befindet, idyllisch und ruhig zwischen grünen Hügeln gelegen und nur wenige Minuten entfernt vom Trainingsgelände der Wake Forest Universität. Dort auf dem riesigen Areal mit 3 Plätzen und einer Turnhalle hat sich der Bundestrainer schon bei der ersten Besichtigung vergangenes Jahr richtig wohlgefühlt. 089
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1: Mit Yves Simon. Günstiger ist der Sprit zwar geworden, dem Tankrabatt sei Dank, aber trotzdem soll er nicht verlängert werden. Nach Berechnungen des IFO-Instituts bleibt nämlich ein Teil der rund 1,6 Milliarden Euro an Steuermitteln bei den Mineralölkonzernen hängen. Und auch so finden die Wirtschaftsexperten die Maßnahme nicht wirklich zielgenau. Sie wollen lieber Entlastungen bei der Einkommensteuer. Soita Sovali berichtet.
2: An der Zapfsäule kommt zwar ein Großteil des Rabatts an, nach Einschätzung des IFO-Instituts profitieren davon aber vor allem Vielfahrer und Menschen mit größeren Autos. Wer nur selten tankt oder mit wenig Geld auskommen muss, habe deutlich weniger von dieser Entlastung. Die Forscher aus München sagen deshalb, wenn der Rabatt Ende des Monats ausläuft, sollte Schluss sein.
1: Bei uns im Freistaat protestieren diese Woche Krankenhausmitarbeiter gegen geplante Sparmaßnahmen in den Kliniken. Grund sind Reformpläne des Bundes. Auch die bayerische Gesundheitsministerin Gerlach hat jetzt Stellung dazu bezogen. Sie fordert, dass bei der geplanten Krankenkassenreform nochmal nachgebessert wird. Auch Krankenhäuser müssten zwar ihren Beitrag leisten, meint sie, aber das dürfe nicht das wirtschaftliche Aus für zahlreiche Kliniken bedeuten. Bei der Krankenkassenreform soll bei den Kliniken zum Beispiel dadurch gespart werden, dass die Krankenkassen nicht mehr die vollen Tariflohnerhöhungen des Personals übernehmen. Nach dem Brand in einem Umspannwerk in Reutlingen letzte Nacht haben Staatsschutz und Antiterrorzentrum beim Landeskriminalamt in Stuttgart die Ermittlungen übernommen. Das hat Baden-Württembergs Innenminister Hagel in Reutlingen mitgeteilt. Es geht demnach um den Verdacht der vorsätzlichen Brandlegung und der Störung öffentlicher Betriebe. Die Weltmeere erwärmen sich immer schneller. So steht es im Ozeanbericht der Vereinten Nationen. Das Ganze beschleunigt sich durch Klimawandel, Umweltverschmutzung und Überfischung. Auch der Meeresspiegel steigt und Eisdecken schrumpfen. Die Vereinten Nationen verlangen deswegen von den Regierungen weltweit Gegenmaßnahmen und zwar schnell. Die Mission Weltmeister 2026 kann beginnen. Die deutsche Fußballnationalmannschaft hat vorhin ihr WM-Quartier im US-Bundesstaat North Carolina bezogen. Das Team ist von Chicago aus nach Winston-Salem gereist. Jetzt wohnt die ganze Mannschaft in einem schlossähnlichen Anwesen. Trainiert wird auf dem Gelände einer nahegelegenen Universität. Am Sonntag steht das erste WM-Spiel an. Gegner ist dann Curaçao. Anstoß ist um 19 Uhr unserer Zeit. 089
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1: Mit Yves Simon. Kommt eine Pflicht zur Betriebsrente? Ja, wenn es nach Bundesfinanzminister Klingbeil geht. Im ersten hat der SPD-Politiker Unterstützung für einen entsprechenden Vorschlag von DGB-Chefin Fahimi angekündigt. Die hatte am Wochenende bemängelt, dass nur 20 Millionen Beschäftigte in Deutschland eine Betriebsrente haben. Gleichzeitig macht Klingbeil aber auch klar, dass erstmal die Wirtschaft wieder in Gang kommen muss. Das deutsch-französische Kampfjet-Projekt Future Combat Air System ist offenbar gescheitert. Bundeskanzler Merz und der französische Präsident Macron haben das milliardenschwere Rüstungsvorhaben nach jahrelangen Vorbereitungen für beendet erklärt. Aus deutschen Regierungskreisen ist zu hören, dass die Unternehmen Dassault und Airbus beim Bau eines gemeinsamen Kampfflugzeugs nicht zusammenfinden. Die Jets sollten eigentlich ab den 2040er Jahren die bisherigen Eurofighter und Rafale ersetzen. Barbara Becker ist die erste Frau an der Spitze des Fränkischen Weinbauverbands und damit auch bundesweit die erste weibliche Vorsitzende eines Weinbauverbands. Sie folgt auf Arthur Steinmann und vertritt etwa 3.400 Winzerinnen und Winzer in Franken. Das Anbaugebiet umfasst etwa 6.300 Hektar. Jedes Jahr werden etwa 400.000 Hektoliter Wein produziert, also eine ganz schöne Menge. Heute erscheint der Glücksatlas. Die Befragung der Süddeutschen Klassenlotterie gibt jedes Jahr immer Antwort auf die Frage, wo die Menschen in Deutschland am glücklichsten sind. Wir haben uns schon mal umgehört, was die Deutschen im Alltag so glücklich macht.
2: Liebe. Liebe von meinen Kindern, von meinem Mann und die alle glücklich zu sehen.
3: Ganz alltägliche Dinge halt so einfach zu atmen, zu genießen, Liebe von anderen zu spüren, Liebe zu geben. Der Sonnenschein, Natur.
4: Mich ablenken, wenn es mir mal zum Beispiel nicht gut geht.
5: Basteln.
1: In den letzten 2 Jahren war immer Kassel Spitzenreiter im Städte-Ranking. Heute im Laufe des Tages erfahren wir, ob die Stadt in Hessen ihren Platz an der Spitze verteidigen kann. Tennisstar Novak Djokovic hat Alexander Zverev nach dessen French Open-Sieg mit emotionalen Worten gratuliert. Auf Insta schreibt der Serbe, die Freudentränen mit Zverevs Familie hätten ihn selbst auch zu Tränen gerührt. Zverev habe den Erfolg nach harter Arbeit absolut verdient. Djokovic und Zverev kennen sich schon seit ihrer Kindheit, seit die beiden 10 sind in etwa. Der Rekord-Grand-Slam-Sieger war in Paris dieses Mal aber schon in der 3. Runde ausgeschieden.
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